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1: Mit Hannes Haab. Die heimischen Unis hoffen für die nächsten 3 Jahre auf 18 Milliarden Euro Budget. Aktuell laufen ja die Verhandlungen. Das wird sich aber nicht ausgehen, heißt es heute von Wissenschaftsministerin Eva-Maria Holzleitner. Wie hoch das Uni-Budget sein wird, soll aber Ende des Monats feststehen. In gut 2 Wochen wollen die Unis deswegen aber Proteste organisieren. Schon im Frühjahr haben Studierende, Lehrende und Rektorate dagegen protestiert, dass die Budgets gekürzt werden. Österreich hat im vergangenen August Strom aus dem Ausland kaufen müssen, weil die Wasserkraft durch den trockenen und heißen Sommer weniger Strom produziert hat. Strom aus Sonne und Wind hat das nicht kompensieren können. Dennoch ist es wichtig, bei erneuerbarer Energie auf verschiedene Systeme zu setzen, erklärt E-Control-Vorstand Alfons Haber.
2: Wie wichtig das jetzt ist, haben wir wirklich auch also leider in den letzten Wochen gesehen, im Zusammenhang mit den Energiekrisen, aber auch in den letzten Jahren. Und das ist schon ein wichtiger Punkt, denn umso mehr erneuerbare Energien wir in Österreich produzieren, umso mehr zahlen wir ins Inland und nicht ins Ausland.
1: Um unabhängig von Energie aus dem Ausland zu sein, investiert der Netzbetreiber Austrian Power Grid bis 2034 9 Milliarden Euro für Netze und Stromspeicher. Überschattet von Sorgen der Menschen um die Sicherheit und hoher Preise gibt es in Lettland heute die Parlamentswahl. Bis Mittag sind heute etwa ein Viertel der Menschen wählen gegangen. Meinungsumfragen vor der Wahl erwarten, dass populistische Parteien dazugewinnen werden, das Wahlbündnis von Ministerpräsident Kulbergs aber gewinnen wird. Erste Ergebnisse soll es in der Nacht geben. Ein Blick in den Himmel kann sich heute Nacht lohnen. Der Saturn steht mit der Erde und der Sonne fast auf einer Linie. Der Planet erscheint dabei besonders hell und ist die ganze Nacht über sichtbar, schon mit einem einfachen Fernglas. Gegen Ende nächster Woche gibt's dann mit den Drakoniden viele Sternschnuppen zu sehen.

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1: Mit Hannes Haab. Die heimischen Unis hoffen für die nächsten 3 Jahre auf 18 Milliarden Euro Budget. Aktuell laufen ja die Verhandlungen. Das wird sich aber nicht ausgehen, heißt es heute von Wissenschaftsministerin Eva-Maria Holzleitner. Wie hoch das Uni-Budget sein wird, soll aber Ende des Monats feststehen. In gut 2 Wochen wollen die Unis deswegen aber Proteste organisieren. Schon im Frühjahr haben Studierende, Lehrende und Rektorate dagegen protestiert, dass die Budgets gekürzt werden. Österreich hat im vergangenen August Strom aus dem Ausland kaufen müssen, weil die Wasserkraft durch den trockenen und heißen Sommer weniger Strom produziert hat. Strom aus Sonne und Wind hat das nicht kompensieren können. Dennoch ist es wichtig, bei erneuerbarer Energie auf verschiedene Systeme zu setzen, erklärt E-Control-Vorstand Alfons Haber.
2: Wie wichtig das jetzt ist, haben wir wirklich auch also leider in den letzten Wochen gesehen, im Zusammenhang mit den Energiekrisen, aber auch in den letzten Jahren. Und das ist schon ein wichtiger Punkt, denn umso mehr erneuerbare Energien wir in Österreich produzieren, umso mehr zahlen wir ins Inland und nicht ins Ausland.
1: Um unabhängig von Energie aus dem Ausland zu sein, investiert der Netzbetreiber Austrian Power Grid bis 2034 9 Milliarden Euro für Netze und Stromspeicher. Überschattet von Sorgen der Menschen um die Sicherheit und hoher Preise gibt es in Lettland heute die Parlamentswahl. Bis Mittag sind heute etwa ein Viertel der Menschen wählen gegangen. Meinungsumfragen vor der Wahl erwarten, dass populistische Parteien dazugewinnen werden, das Wahlbündnis von Ministerpräsident Kulbergs aber gewinnen wird. Erste Ergebnisse soll es in der Nacht geben. Ein Blick in den Himmel kann sich heute Nacht lohnen. Der Saturn steht mit der Erde und der Sonne fast auf einer Linie. Der Planet erscheint dabei besonders hell und ist die ganze Nacht über sichtbar, schon mit einem einfachen Fernglas. Gegen Ende nächster Woche gibt's dann mit den Drakoniden viele Sternschnuppen zu sehen.

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1: Mit Sophie Weinhandl. Schönen guten Morgen. Die SPÖ will heute ihren Führungsstreit beenden. Parteichef Andreas Babler hat die Landesparteichefs für heute zu einem Treffen nach Wien eingeladen, um über die Zukunft der Roten zu sprechen. Anlass dafür ist, dass sich Medienmanager Gerhard Zeiler quasi um die Führung beworben hat und die SPÖ aus dem Umfragentief holen will. Zeiler ist im Vergleich zu anderen vergangenen Kandidaten der erfolgsversprechendste, sagt OGM-Meinungsforscher Wolfgang Bachmeier.
2: Sein einziges wirklich wesentliches Handicap, das man kurzfristig beseitigt werden kann, ist die geringe Bekanntheit. In Österreich kennen ihn praktisch nur mehr die älteren Leute. Aber sobald er wirklich den Schritt auf die Bühne macht, wird das binnen weniger Tage sich ganz rasch ändern.
1: Ein Ergebnis wird heute aber nicht erwartet. Für eine offizielle Vereinbarung braucht es einen Sonderparteitag. Einen Erdrutschsieg hat gestern in Lettland die proeuropäische Partei des lettischen Ministerpräsidenten Andris Kulbergs eingefahren. Die Vereinte Liste kommt dort auf fast 37%. Großes Thema im Wahlkampf war die Sicherheit. Kulbergs hat versprochen, weiterhin 5% der Wirtschaftsleistung für Verteidigung auszugeben. Auf der griechischen Urlaubsinsel Kreta toben gerade schwere Unwetter. Einige Touristen mussten evakuiert werden. Besonders betroffen ist die Hafenstadt Jera Petra im Südosten Kretas. Dort sind wegen Überflutungen über 20 Menschen in ihren Autos stecken geblieben. In der Samaria-Schlucht sind wegen der Regenfälle 8 Nationalparkmitarbeiter gefangen. Aber in Sicherheit, heißt es von den Behörden. Und zum Fußball noch. In der Nations League hat England gegen Kroatien gestern mit 7:0 einen Rekordsieg gefeiert. Die höchste Niederlage für die Kroaten in der Verbandsgeschichte. Besser gelaufen ist es für Spanien. Der Weltmeister hält nach einem 3:1 gegen Tschechien das Punktemaximum von 9 Punkten.

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1: Liebe Hörerfamilie von Radio VM1, heute ist das Fest des heiligen Franziskus von Assisi. Ein Heiliger, der für Menschen, auch für Tiere ganz wichtig ist. Ich möchte heute über das Geschenk, nicht immer Recht haben zu müssen, sprechen. Haben Sie schon einmal einen Streit erlebt, bei dem am Ende eigentlich niemand mehr wusste, worum es ursprünglich gegangen ist? Aber eines war beiden Seiten wichtig, Recht zu behalten. Manchmal verteidigen wir unsere Meinung mit großer Leidenschaft. Und natürlich ist es auch wichtig, eine eigene Meinung zu haben. Wir müssen nicht immer zustimmen, wir dürfen widersprechen, wir dürfen sagen, ich sehe das anders. Aber vielleicht gibt es noch einen Satz, den wir viel zu selten verwenden. Vielleicht hast du recht. Oder so habe ich das noch gar nicht gesehen. Dieser Satz macht uns nicht kleiner, im Gegenteil. Er zeigt, dass wir stark genug sind, auch einmal eine andere Sichtweise zuzulassen. Denn niemand von uns kennt die ganze Wahrheit. Jeder Mensch sieht die Welt aus seiner eigenen Erfahrung heraus, aus seiner Geschichte, seinen Enttäuschungen, seinen Hoffnungen. Vielleicht würde es uns allen gut tun, manchmal weniger Energie darauf zu verwenden, Recht zu behalten und etwas mehr darauf, den anderen zu verstehen oder es zumindest zu versuchen. Das bedeutet aber nicht, die eigene Überzeugung aufzugeben. Doch es bedeutet, die Türe einen kleinen Spalt offen zu lassen. Für einen neuen Gedanken, für eine andere Sicht, für die Möglichkeit, dass wir selbst auch etwas übersehen haben könnten. Und eigentlich ist es sogar ein Geschenk, nicht immer Recht haben zu müssen. Denn wer nicht ständig kämpfen muss, um zu gewinnen, kann manchmal einfach nur zuhören. Und vielleicht sogar etwas dazulernen.

0: Ich wünsche Ihnen einen schönen Sonntag. Vielleicht kann Ihnen heute der Tagesheilige Franziskus von Assisi etwas helfen, nicht immer Recht haben zu müssen. 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
1: Mit Alexander Fekonja. 9 von 10 Österreicherinnen und Österreichern wünschen sich, dass Tierprodukte nach der Haltungsform gekennzeichnet werden müssen. Das zeigt eine Umfrage der Tierschutzorganisation für Pfoten heute zum Welttierschutz.

0: Tag. In Österreich dürfen Legehennen zwar nicht mehr im Käfig gehalten werden, Schweine und Kälber aber schon, sagt Elisabeth Penz von den Vier Pfoten.
1: Ein Tier kann selbstverständlich in einem Käfig überhaupt nicht seine natürlichen Verhaltensweisen ausleben. Es hat keinen Platz, ist zusammengepfercht mit anderen. Soziale Gefüge können überhaupt nicht berücksichtigt werden. Es ist einfach so, dass das Tier an das Haltungssystem angepasst wird und es sollte natürlich umgekehrt sein, dass man ein Haltungssystem an die Bedürfnisse des Tiers anpasst.
0: Die Organisation fordert deshalb, dass Tierprodukte nach Herkunft gekennzeichnet werden. 3/4 der Befragten haben in der Umfrage gesagt, dass sie anders einkaufen würden, wenn sie wüssten, dass ein Tier im Käfig gehalten worden ist. Die SPÖ-Landeschefs diskutieren heute die Bundesparteichefdebatte in Wien, angefacht durch Gerhard Zeiler, der den Posten ja von Andreas Babler übernehmen will. Eine Personalentscheidung wird heute aber eher nicht erwartet. Eine schnelle Lösung wäre aber laut Meinungsforschern wichtig für die SPÖ. Sie liegt in den Umfragen bei 15% und nicht einmal jeder zweite SPÖ-Wähler steht hinter Babler. Russland hat Ausländer und Diplomaten in Kiew wieder aufgefordert, die ukrainische Hauptstadt zu verlassen und warnt vor bevorstehenden Angriffen. Eine vorherige Warnung ist laut russischem Außenministerium ignoriert worden. Damit sei jeder, der bleibt, der Gefahr massiver russischer Vergeltungsschläge ausgesetzt, heißt es. Gestern soll die Ukraine das russische Belgorod im Grenzgebiet angegriffen haben. Apple will die Nutzerinnen und Nutzer seiner Mac-Computer stärker warnen, bevor sie KI-Agenten Zugriff auf ihre Daten geben. Solche Agenten erledigen eigenständige Aufgaben am Computer, brauchen aber oft Zugriff auf Mails, Chats oder Kalender und könnten so alle Daten auf dem Gerät einsehen. Auf iPhones und iPads ist der Datenzugriff deutlich stärker eingeschränkt.

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1: Mit Alexander Fekonja. Wenn eine Frau ihr Kind vor der Geburt verliert, gibt es dafür bisher nur den Krankenstand in Österreich, Sophie Weinhandl. Das will Sozialministerin Corinna Schumann jetzt aber ändern und Frauen bei einer Fehlgeburt eine Trauerzeit ermöglichen.
2: Ja, und zwar gestaffelt nach Schwangerschaftswoche. Ab der 16. Woche sollen sich Frauen 4 Wochen freistellen lassen können, ab der 20. Woche 8 Wochen und ab der 23. Woche 16 Wochen. Wer nicht will, dass der Arbeitgeber davon erfährt, soll wie bisher in den Krankenstand gehen können. Bezahlt werden soll die Trauerzeit aus dem Familienlastenausgleichsfonds. Auch Selbstständige sollen Anspruch haben. Und der Kündigungsschutz soll auf 4 Monate ausgeweitet werden. Eine Änderung nach deutschem Vorbild, wie sie Familienministerin Bauer gern hätte, lehnt Schumann ab.
1: In Deutschland gibt es nach einer Fehlgeburt einen gestaffelten Mutterschutz. Der Mutterschutz bei Tod- und Lebendgeburten müsse

aber zwingend bleiben, sagt Schumann. Bei einer Fehlgeburt sollen die Frauen dagegen die Wahl haben. Bei Fleisch, Wurst oder Eiern soll genau draufstehen, wie die Tiere gehalten wurden. Das wünschen sich fast 9 von 10 Österreicherinnen und Österreichern in einer Umfrage der Tierschutzorganisation Vier Pfoten, die außerdem ein EU-weites Verbot der Käfighaltung fordert. In Österreich gibt es das Verbot schon für Legehennen, aber Schweine und Kälber dürfen nach wie vor in engen Boxen gehalten werden. Der deutsche Kanzler Friedrich Merz ist zu einem Solidaritätsbesuch in der Ukraine angekommen. Er will dem Land weitere Hilfen für den Krieg gegen Russland zusagen, vor allem Abfangdrohnen und weitreichende Waffen. 1 Milliarde Euro soll dafür freigegeben werden und weitere 350 Millionen für Reparatur und Wiederaufbau zerstörter Kraftwerke. Russland hat wiederum Angriffe auf Kiew angekündigt. Einmal noch strömen die Menschen auf das Oktoberfest in München. Erst gestern ist das Festgelände überfüllt gewesen und der Zutritt war zeitweise nicht mehr möglich. Die Veranstalter rechnen, dass insgesamt rund 7 Millionen Menschen heuer auf der Wiesn waren. Schon jetzt ist klar, das Publikum ist älter gewesen. Das Durchschnittsalter ist bei 46 Jahren gelegen.

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1: Mit Alexander Fekonja. Die neue Zivilschutz-App Ziva ist nur nach einem Monat schon rund 150.000 Mal heruntergeladen worden, heißt es aus dem Innenministerium. Zum heutigen Tag des Zivilschutzes. Die App warnt in Echtzeit vor Gefahren wie Hochwasser oder gibt auch Tipps, zum Beispiel was zu tun ist im Falle eines Blackouts. Die App ist auch mit der GSV Austria verbunden. Was das Besondere dabei ist, erklärt Andreas Hanger, Präsident des österreichischen Zivilschutzes.
2: Es gelingt uns mit dieser Zivilschutz-App, dieses Wissen auf den jeweiligen Haushalt, auf die jeweilige Haushaltssituation zuzuschneiden.
1: Positiv ausgefallen ist gestern auch der bundesweite Zivilschutzprobealarm. Über 99% aller gut 8.400 Sirenen im Land haben funktioniert. Auch die Handywarnung mit dem AT-Alert hat gut geklappt. Nach den schweren Regenfällen und Gewittern in Griechenland ist nun ein Ende der Unwetter in Sicht. Auf Kreta und in der südlichen Ägäis sind innerhalb von 24 Stunden rund 22.000 Blitze registriert worden. Die Regenfälle sollen noch einige Stunden anhalten, dann soll sich das Wetter aber beruhigen, heißt es vom griechischen Wetterdienst. Schwere Unwetter haben auch in Spanien, besonders in Katalonien, für überflutete Straßen gesorgt. Zeit zum Trauern nach einer Fehlgeburt, die will Sozialministerin Corinna Schumann Frauen ermöglichen. Ab der 16. Schwangerschaftswoche sollen sie sich 4 Wochen freistellen lassen können, ab der 20. Woche 8 Wochen und ab der 23. Woche 16 Wochen. Außerdem soll der Kündigungsschutz auf 4 Monate ausgeweitet werden. Und noch zum Tennis, da hat die Wienerin Sinja Kraus in Peking gegen die Ukraine

0: Trainerin Dajana Jastremska mit 6:1 und 6:4 gewonnen. Sie steht damit erstmals in ihrer Karriere im Achtelfinale eines Tausender-Turniers. Als nächstes wartet auf Kraus die Tschechin Nikola Bartunkova.
1: Einen schönen Vormittag wünscht Ihnen Ingo Rotter. Wir sind dabei beim Frühschoppen. Bis 13 Uhr geht's los. Und ja, mit Musik ist das Leben erst schön. Das wissen auch die Freunde vom Oberkreiner Sextett. Und in dieser Stunde habe ich auch Alberts Trompetenexpress im Studio.

Das war der Rucksack und das passende Liedchen mit dem Cirkant-Duo. Die gibt's schon sehr, sehr lang und die waren schon fast 40 Mal in Abu Dhabi und da gibt's nämlich immer ein Oktoberfest und ja, da sind sie fleißig unterwegs und volles Programm hat auch der Martin Morgan mit seinem neuen Titel.

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Eine Zeit so wunderbar, das war der Gerhard Lechner. Und ich freue mich jetzt schon auf den Besuch von Alberts Trompetenexpress. Und den hören wir uns jetzt gleich einmal an mit diesem Titel: Von Volksmusik bis Rock.

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0: Das war von Volksmusik bis Rock mit Alberts Trompeten-Express. Ja, und den Albert darf ich jetzt bei mir begrüßen. Albert, einen schönen Vormittag. Du kommst ja aus dem Tiroler Oberland. Woher denn?
1: Aus Imst.
0: Ja, aus Imst im Tiroler Oberland, Alberts Trompeten-Express. Albert, du machst ja schon eigentlich ja ziemlich lange Musik. Wie lang denn?
1: Ja, also Blasmusikmäßig kriege ich nächstes Jahr die Goldene, also für 50 Jahre. Und sonst bin ich 47 Jahre als Tanzmusiker unterwegs. Und davon 27 Jahre als Profi.
0: Ja, und du spielst, das hast du ja angekündigt, von Volksmusik bis Rock, alles. Und du bist als Alleinunterhalter viel unterwegs. Und ich würde sagen, du hast ja früher auch schon mit einigen Formationen musiziert. Wer war denn da mit dabei?
1: Ja, angefangen haben wir da mit den Imster Spatzen, dann Sunshine Duo, dann die Combo Tirol. Und dann natürlich hauptsächlich Trompeten-Express als Alleinunterhalter.
0: Und da bist du ja jährlich ziemlich unterwegs, ich glaube bis 120 Mal.
1: Derzeit bin ich so 100 bis 120 Mal unterwegs und früher vor Corona so 300, 320 Mal.
0: Pah, ja, und schaust immer noch frisch und fröhlich aus. Wir kennen uns auch schon lange. Und jetzt hast du einen Bayerischen. Der führt uns wohin?
1: Das ist der Bayerische Muttekopf. Der Muttekopf ist der Hausberg von Imst. Und da haben die diese Melodie geschrieben.
0: Ja, das hören wir uns jetzt an. Alberts Trompetenexpress am Muttekopf, ein schneidiger Bayerischer.

0: Das war der Bayerische Am Muttikopf mit Alberts Trompetenexpress. Der ist noch bei mir hier bei Nanto. Haben wir ja schon ein bisschen geplaudert. Wie viele Produktionen gibt's denn von dir?
1: Ich habe 9 Produktionen gemacht mit meinem Freund Roland Grieser, der leider verstorben ist vor 2 Jahren.
0: Er war der Gründer von Atlantis mit dabei. Und und bei dir in der Gegend gibt es ja ein wunderschönes Tal, das Gurgeltal.
1: Genau, ist ein wunderschönes Tal, geht ja von Imsch bis Nassereit raus und ein sehr beliebtes Erholungsgebiet.
0: Ja, und ich würde sagen, diesen Walzer hören wir uns jetzt an mit Alberts Trompetenexpress. Ein Blick ins Gurgeltal.

0: Der Blick ins Gurgeltal war das mit Alberts Trompetenexpress und den hören wir jetzt noch. Und ich muss noch mal ein bisschen fragen, wo sind denn deine Auftritte? Du hast ja sehr viele gehabt. Gibt es da auch heuer noch welche?
1: Ja, im Hirschen geht jetzt noch die Herbstsaison und dann fängt die Weihnachtssaison an. Da mache ich so Weihnachtsauftritte im Hotel Hirschen. Sonst in Galtür habe ich schon fertig gespielt. Dann geht es wieder nächstes Jahr wieder circa 70 Auftritte im Hirschen und dann wieder Galtür.
0: Also dann würde ich sagen, machen wir jetzt noch einen bekannten Titel von dir, ein Gruß in die Ferne, und damit sage ich, bedanke mich für deinen Besuch und wünsche dir weiterhin gesund bleiben und viel Erfolg mit Alberts Trompetenexpress. Danke dir.
1: Danke auch für die Einladung und alles Gute.

Das war wieder Patrick Steindl, ein heißer Sommerflirt. Das war, ja, immer wieder sonntags der Sommerhit-König. Und weiter geht's jetzt mit Silvio Samoni, die goldene Stimme aus Kärnten, vom Wörthersee. Und der hat gewartet auf diesen Sommer. Ja, ich habe gehofft auf diesen Sommer. Und er hat schon gewartet. Hier ist Silvio Samoni.

Ich habe gewartet auf diesen Sommer und dieser Sommer war ja wirklich super. Das war Silvio Samoni und wir schauen jetzt in die Steiermark zu den Edelseern. Ja, das ganze Land ist nämlich im Trachtengewand. Auf geht's!

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1: Und das war sie auch schon fast, die erste Stunde. Ich freue mich aber, wenn Sie mit dabei sind. Gleich nach 12 bin ich wieder da.

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1: Mit Alexander Fekonja. Die Chefdebatte bei der SPÖ, ein Thema, das sich wieder einmal zuspitzt. Heute Nachmittag gibt es in Wien eine Krisensitzung mit Bundesparteichef Babler und den roten Länderchefs. Babler steckt in einem massiven Umfrageminus. Viel Unterstützung gibt es aber auch noch nicht für Medienmanager Gerhard Zeiler, der Bablers Posten ja übernehmen will. Auch wenn die Chefdebatte bei der SPÖ geklärt ist, verändern wird sich nicht viel, sagt OGM-Meinungsforscher Wolfgang Bachmeier.
2: Trotzdem gehe ich davon aus, dass der erste Platz der Freiheitlichen Partei unangetastet bleibt. Die FPÖ wird zwar in den Umfragen vielleicht etwas einbüßen, aber den ersten Platz verlieren, das würde mich sehr wundern.
1: Für den Fall eines möglichen Rückzugs von Babler hat sich außer Zeiler bisher niemand in Position gebracht. Nach Finanzminister Martha Bauer hat auch Frauenministerin Holzleitner abgewunken. Trotz der Warnungen Russlands vor neuen Angriffen auf die ukrainische Hauptstadt ist der deutsche Bundeskanzler Merz heute früh überraschend zu einem Besuch in Kiew eingetroffen, um der Ukraine weitere Militärhilfen zuzusichern. Kurz darauf hat es bereits Drohnenalarm gegeben. Die Nordbrücke wurde erneut getroffen, berichtet Kiews Bürgermeister Vitali Klitschko. Zwei Leichtflugzeuge sind heute Vormittag in Krimmel im Bezirk Zell am See in Salzburg zusammengekracht. Der Unfall ist noch am Boden passiert. Es ist zu keinem Absturz der beiden Flieger gekommen. Zwei Personen wurden dabei aber verletzt, heißt es von der Polizei. Nähere Details sind aber noch nicht bekannt. Beim österreichischen Fußballbund klingeln die Kassen. Für heuer rechnet der ÖFB mit einem Rekordumsatz von knapp 80 Millionen Euro. Angetrieben wird der Umsatz von der WM und vom neuen Verbandscampus in Wien-Aspern. Abseits vom Geld geht's fürs Nationalteam heute Abend sportlich in der Nations League weiter. Und zwar auswärts gegen den Kosovo. Anpfiff ist um 18 Uhr.
3: Willkommen zum zweiten Teil unseres Frühschoppens und Alpenland Power. Meinen, heute geben wir Gas.

Verliebt in die Heimat, das waren sie, die Pitztaler. Wir bleiben im Tiroler Oberland bei den Rieder Gipfelstürmern. Die bringen uns jetzt ein feines Walzerlied, eine Musik vom Tiroler.

Jetzt gibt's Musik aus Bayern. Na? Das war der Florian Fesel mit Fesels Oldie Medley. Und der Martin Juhn erzählt uns ein bisschen was über die Liebe. Liebe ist...

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Vincent und Fernando waren das ganz aktuell auf ihrer CD und dieser Titel »Wenn der Himmel dir dein Herz schenkt«. Und ich würde sagen, wir bleiben in Südtirol bei den jungen Psyrern. Die sind nämlich heute schneidig in der Lederhosen.

Scharf wie Chili, das waren sie wieder mal, die Geschwister Scharf. Und heute endet ja das Oktoberfest in München. Und da habe ich die Inntaler Alpengaudi gefunden mit der Oktoberfest-Bierpolka. Prost!

Die Liebe und die Berge, das war das Ensemble Zugbahn aus Oberkrain. Und die Meierhofner sind jetzt an der Reihe und sie stellen sich vor mit dem Geigenoper aus Tirol.

Drüber lachend leid, das war die Volzberger Jagermusi. Und mit den Ötscherland-Burm geht's gleich weiter. Die behaupten, ich leb nur einmal.

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1: Und das war auch mein heutiger Frühschoppen. Ingo Rotter sagt Danke fürs Dabeisein und ich wünsche Ihnen noch einen schönen Sonntag.

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1: Mit Alexandra Fekonja. Tragischer Unfall in Haibach im Mühlkreis im Bezirk Urfahr-Umgebung. Ein 8 Jahre alter Bub ist von einem Teleskoplader erdrückt worden. Das Kind hatte gemeinsam mit dem Vater auf dem Lader gesessen. Das Fahrzeug ist bei Arbeiten umgekippt und hat den 8-Jährigen unter sich begraben. Ein Kriseninterventionsteam kümmert sich um die Angehörigen. Krisensitzung heute bei der SPÖ, ausgelöst durch Medienmanager Zeiler, der SPÖ-Chef werden will. Sowohl ein halb freiwilliger Rückzug als auch eine Ablöse von Parteichef Babler stehen im Raum. Beschlossen wird heute aber wohl nichts. Was auch immer heute vereinbart wird, muss vom Bundesparteivorstand bestätigt werden. Dafür wäre ein Sonderparteitag nötig. Brasilien wählt heute einen neuen Präsidenten. Es wird ein Kopf-an-Kopf-Rennen zwischen dem linken Amtsinhaber Lula und dem rechten Senator Bolsonaro erwartet. Für die heimische Wirtschaft ist Brasilien der wichtigste Handelspartner in Südamerika. Wer auch immer die Wahl gewinnt, Brasilien bleibt im Welthandel dabei. Vor allem durch das Freihandelsabkommen mit der EU könnte Österreich auch in Zukunft weiter punkten, sagt der WKÖ-Wirtschaftsdelegierte in Sao Paulo, Günther Sucher.
2: Brasilien hat großen Bedarf an Technologien im Bereich Umwelt- und Verkehrsinfrastruktur. Da könnten wir in Zukunft gut punkten. Aber auch in Themen wie Luftfahrt und Autoindustrie, Verteidigung und Sicherheit, glaube ich, könnten österreichische Unternehmen in Zukunft gute Geschäfte machen.
1: Die heimischen Exporte nach Brasilien sind im Vorjahr auf rund 1,1 Milliarde Euro gestiegen. Rund 1000 österreichische Firmen liefern nach Brasilien. Bei der Formel 1 ist Red Bull-Star Max Verstappen zurück auf dem Siegerpodest. Der viermalige Weltmeister hat den großen Preis in Malaysia gewonnen. Nach Regenchaos und Softwareproblemen gleich mehrerer Boliden. Zweiter wird WM-Spitzenreiter Kimi Antonelli im Mercedes, dritter Lewis Hamilton im Ferrari.
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2: Bin

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1: Mit Alexander Fekonja. Gebäude auf der ganzen Welt werden im Oktober rosa bestrahlt. Die Pink Ribbon Aktion erinnert einerseits, wie wichtig die Mammographie als Brustkrebsvorsorge ist. Andererseits geht es um Solidarität mit Betroffenen und den Angehörigen. Die medizinische Diagnose ist längst nicht alles, sagt Doris Kiefhaber, Geschäftsführerin der österreichischen Krebshilfe. Viele Fragen und Ängste würden dazukommen.
2: Mit den 63 Krebshilfeberatungsstellen bieten wir Hilfe und Unterstützung zu jedem Thema, sei es Umgang mit den omnipräsenten Ängsten, dass die Therapie nicht wirkt, der Krebs zurückkommt oder fortschreitet, dann zu Fragen Krebs und Beruf und viele Fragen zum Umgang mit dem sozialen Umfeld.
1: Bei der Behandlung und Therapie habe man in den vergangenen Jahren enorme Fortschritte gemacht. Wichtig sei die Früherkennung. Grundsätzlich wird eine Mammographie ab 40 Jahren alle 2 Jahre empfohlen. Mit 5 Brandstellen gleichzeitig hatten die Feuerwehren im niederösterreichischen Hollabrunn gestern zu kämpfen. Begonnen hat es mit einem brennenden Holzstoß. Kurz darauf haben die Einsatzkräfte weitere Brandstellen in der Nähe entdeckt. Den 5. Brandherd hat eine Drohne aus der Luft gefunden. 130 Feuerwehrleute waren im Einsatz. Die Polizei ermittelt jetzt, wie die Brände entstanden sind. Bei der Parlamentswahl in Lettland hat die proeuropäische Regierungskoalition eine klare Mehrheit geholt. Premier Kuhlbergs ist nach Auszählung fast aller Stimmen deutlicher Sieger geworden. Damit dürfte das Land seinen Kurs und die Unterstützung für die Ukraine fortsetzen. Schwerpunkte der künftigen Regierung sollen außerdem Wirtschaft und vor allem die Sicherheit sein. Auf der Ostbahn im Abschnitt Grammat-Neusiedl-Bruck an der Leiter ist mittlerweile wieder ein eingeschränkter Betrieb möglich, melden die ÖBB, Railjets und Regiojets. Auf den Fernverkehrsverbindungen fahren durchgehend. Für die Eurocities und die meisten Züge im Nahverkehr gibt es noch einen Schienenersatzverkehr. Nach einem Kabelbrand durch ein Tier in der Oberleitung war die Strecke gestern Vormittag unterbrochen worden.
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1: Mit Alexander Fekonja. Letzter Tag heute am Oktoberfest in München und da ist schon jetzt klar, so viele Menschen wie heuer haben die Wiesn noch nie besucht. Martina Steidl, das Fest hat heuer aber auch seine Schattenseiten gehabt.
2: 7,4 Millionen Menschen sind heuer mit dabei gewesen, ein neuer Allzeitrekord. Und die Massen haben auch ordentlich getrunken. 6,7 Millionen Maß Bier sind ausgeschenkt worden, um fast 3% mehr als im Vorjahr. Und auch beim Essen haben vor allem die klassischen Händel wieder ein Plus verzeichnet. Überschattet worden ist das Fest allerdings von mehreren schweren Unglücksfällen. 4 Menschen sind gestorben, darunter ein Sicherheitsmitarbeiter unter einer Fahrgeschäftgondel, eine betagte Besucherin nach einem Sturz sowie 2 Urlauber bei einem Busunglück auf der Anreise zu Wiesn.
1: Heute, am letzten Tag, ist ein 47-jähriger Mitarbeiter an einer Schiffsschaukel so schwer verletzt worden, dass er reanimiert werden musste. Auf einem auch bei österreichischen Touristen beliebten Campingplatz am Gardasee sind heute früh mehrere Bungalows in Flammen aufgegangen. Mehrere Autos sind beschädigt worden, ein Van ist komplett ausgebrannt, mindestens 24 Menschen sind verletzt worden. Unter ihnen dürften nach ersten Infos keine Österreicher sein. Der Brand ist mittlerweile unter Kontrolle, die Ursache ist noch unklar. Gebäude auf der ganzen Welt werden im Oktober rosa bestrahlt. Die Pink Ribbon Aktion erinnert einerseits, wie wichtig die Mammographie als Brustkrebsvorsorge ist. Andererseits geht es um Solidarität mit Betroffenen und den Angehörigen. Die österreichische Krebshilfe betont auch, wie wichtig die Früherkennung ist. Grundsätzlich wird eine Mammographie ab 40 Jahren alle 2 Jahre empfohlen. Nach dem Start vor einem Monat ist die neue Zivilschutz-App Ziva schon rund 150.000 Mal heruntergeladen worden, heißt es heute aus dem Innenministerium. Die App warnt in Echtzeit vor Gefahren wie Hochwasser oder gibt auch Tipps, zum Beispiel, was zu tun ist im Falle eines Blackouts. Und das zugeschnitten auf den eigenen Haushalt.
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1: Vers und Reim gingen fein. Und heute habe ich wieder was mit, was ein bisschen zum Nachdenken einlädt. Und das habe ich geschrieben, wie ich wirklich ganz still und heimlich daheim gesessen bin und mir so ein bisschen Gedanken über das Leben gemacht habe. Das Gedicht nennt sich »So reimt sich das Leben«. So viel erlebt, so viel gelacht, so viel schöne Sachen gemacht, so viel gespürt, so viel gehofft, so viel erreicht und so viel geschafft. Langsam geht die Sonne dann unter und ich bin hellwach und putzmunter. Draußen wird's finster, es ist die Nacht nimmer weit, sein Sterndal, sein Segen in der Dunkelheit. Ganz still wird's, die Ruhe kehrt jetzt ein, draußen in der Welt und in mir selber drei. Ich hör auf einmal mein Herzschlag, das Pumpern in mir. Auf das konzentriere ich mich tags über mir. Es kreisen die Gedanken um Gott und die Welt. Ich denk an das, was mir in dem Moment fehlt. Ich denk an das, was mich ärgert und kränkt. Und hoff, dass mir die Nacht Zuversicht schenkt. Das Land liegt ganz still und in mir drin ist laut. So viel hat sich tagsüber in meinem Kopf aufgestaut. Mein Pinkel so schwer, fast nicht zu ertragen. So eine schlaflose Nacht kauern unglaublich blong. A jedes Knarren und Knacksen brennt sie eine in mich. Des Klempern und Scheppern, des Herz ist nie. Es überkimmt an die Angst, das Herz, des rast. So, als ob du Hauptdarsteller in einem Krimi warst. Auf der Uhr kriechen die Zorger so langsam dahin. Und im Bett kriechen die Sorgen schleichend in mich. Kehr ich daher, und bin ich nur? Ist alles richtig, was ich tue? Ich fühl mich wie ein Kartenhaus, so zerbrechlich und zart. Zum Einsturz bringt mich gar ein unmenschliches Wort. Aber dann vertraue ich auf das Fundament in mir und merk, wie ich auf einmal Mut und Hoffnung spür. Über die Angst legt sie Kraft und Vertrauen. Zweifel verschwinden. Ich werd auf Zuversicht bauen. Die Sorgen nehmen Geschwindigkeit auf und so nimmt die finstere Nacht ihren täglichen Lauf. Die Glockenschlag werden mehr und auch das Licht. Und ich vernimm, wie es draußen noch Neuanfang riecht. Gelernt hab ich draus, auch wenn eine Melodie verklungen scheint. In mir selbst find ich eine Strophe, die sie weiter.

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1: Mit Alexandra Fekonja. Es hat schon fast Tradition bei der SPÖ, dass um den Chefposten

0: In Österreich, so viel Weinhandel, das will Sozialministerin Corinna Schumann jetzt aber ändern und Frauen bei einer Fehlgeburt eine Trauerzeit ermöglichen.
1: Ja, und zwar gestaffelt nach Schwangerschaftswoche. Ab der 16. Woche sollen sich Frauen 4 Wochen freistellen lassen können, ab der 20. Woche 8 Wochen und ab der 23. Woche 16 Wochen. Wer nicht will, dass der Arbeitgeber davon erfährt, soll wie bisher in den Krankenstand gehen können. Bezahlt werden soll die Trauerzeit aus dem Familienlastenausgleichsfonds. Auch Selbstständige sollen Anspruch haben. Und der Kündigungsschutz soll auf 4 Monate ausgeweitet werden. Eine Änderung nach deutschem Vorbild, wie sie Familienministerin Bauer gern hätte, lehnt Schumann ab.
0: In Deutschland gibt es nach einer Fehlgeburt einen gestaffelten Mutterschutz. Der Mutterschutz bei Tod- und Lebendgeburten müsse aber zwingend bleiben, sagt Schumann. Bei einer Fehlgeburt sollen die Frauen dagegen die Wahl haben. Hören Sie mit diesem sinnlosen Krieg auf. Ein Appell, der vom deutschen Kanzler Merz kommt, der heute überraschend die ukrainische Hauptstadt Kiew besucht hat. Merz hat bei der zerstörten Akademie der Wissenschaften vorbeigeschaut. Währenddessen haben russische Angriffe mehrmals Drohnenalarm ausgelöst. Letzter Tag heute beim Oktoberfest in München und das hat heuer einen neuen Besucherrekord aufgestellt. Rund 7,4 Millionen Menschen haben die Wiesn besucht und dabei 6,7 Millionen Maß Bier getrunken. Überschattet worden ist das Fest allerdings von mehreren Unfällen mit insgesamt 4 Toten. Auch heute am letzten Tag ist ein Mitarbeiter an einer Schiffsschaukel so schwer verletzt worden, dass er reanimiert werden musste.
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1: Mit Alexander Fekonja. Es hat schon fast Tradition bei der SPÖ, dass um den Chefposten diskutiert wird. Bundesparteichef Babler trifft sich jetzt in Kürze mit den roten Landeschefs, die sich zuvor schon zu Mittag untereinander abgestimmt haben. Ins Rollen gebracht hat die Krisensitzung Medienmanager Gerhard Zeiler. Er will SPÖ-Chef werden, beschlossen wird heute aber wohl noch nichts. Was auch immer heute vereinbart wird, muss vom Bundesparteivorstand bestätigt werden. Dafür wäre ein Sonderparteitag nötig. Wenn eine Frau ihr Kind vor der Geburt verliert, gibt es dafür bisher nur den Krankenstand in Österreich, Sophie Weinhandl. Das will Sozialministerin Corinna Schumann jetzt aber ändern und Frauen bei einer Fehlgeburt eine Trauerzeit ermöglichen.
2: Ja, und zwar gestaffelt nach Schwangerschaftswoche. Ab der 16. Woche sollen sich Frauen 4 Wochen freistellen lassen können, ab der 20.

0: einen gestaffelten Mutterschutz. Der Mutterschutz bei Tod- und Lebendgeburten müsse aber zwingend bleiben, sagt Schumann. Bei einer Fehlgeburt sollen die Frauen dagegen die Wahl haben. Hören Sie mit diesem sinnlosen Krieg auf. Ein Appell, der vom deutschen Kanzler Merz kommt, der heute überraschend die ukrainische Hauptstadt Kiew besucht hat. Merz hat bei der zerstörten Akademie der Wissenschaften vorbeigeschaut. Währenddessen haben russische Angriffe mehrmals Drohnenalarm ausgelöst. Letzter Tag heute beim Oktoberfest in München und das hat heuer einen neuen Besucherrekord aufgestellt. Rund 7,4 Millionen Menschen haben die Wiesn besucht und dabei 6,7 Millionen Maß Bier getrunken. Überschattet worden ist das Fest allerdings von mehreren Unfällen mit insgesamt 4 Toten. Auch heute am letzten Tag ist ein Mitarbeiter an einer Schiffsschaukel so schwer verletzt worden, dass er reanimiert werden musste.
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1: Mit Alexander Fekonja. Es hat schon fast Tradition bei der SPÖ, dass um den Chefposten diskutiert wird. Bundesparteichef Babler trifft sich jetzt in Kürze mit den roten Landeschefs, die sich zuvor schon zu Mittag untereinander abgestimmt haben. Ins Rollen gebracht hat die Krisensitzung Medienmanager Gerhard Zeiler. Er will SPÖ-Chef werden, beschlossen wird heute aber wohl noch nichts. Was auch immer heute vereinbart wird, muss vom Bundesparteivorstand bestätigt werden. Dafür wäre ein Sonderparteitag nötig. Wenn eine Frau ihr Kind vor der Geburt verliert, gibt es dafür bisher nur den Krankenstand in Österreich, Sophie Weinhandl. Das will Sozialministerin Corinna Schumann jetzt aber ändern und Frauen bei einer Fehlgeburt eine Trauerzeit ermöglichen.
2: Ja, und zwar gestaffelt nach Schwangerschaftswoche. Ab der 16. Woche sollen sich Frauen 4 Wochen freistellen lassen können, ab der 20. Woche 8 Wochen und ab der 23. Woche 16 Wochen. Wer nicht will, dass der Arbeitgeber davon erfährt, soll wie bisher in den Krankenstand gehen können. Bezahlt werden soll die Trauerzeit aus dem Familienlastenausgleichsfonds. Auch Selbstständige sollen Anspruch haben. Und der Kündigungsschutz soll auf 4 Monate ausgeweitet werden. Eine Änderung nach deutschem Vorbild, wie sie Familienministerin Bauer gern hätte, lehnt Schumann ab.
1: In Deutschland gibt es nach einer Fehlgeburt einen gestaffelten Mutterschutz. Der Mutterschutz bei Tod- und Lebendgeburten müsse aber zwingend bleiben, sagt Schumann. Bei einer Fehlgeburt sollen die Frauen dagegen die Wahl haben. Hören Sie mit diesem sinnlosen Krieg auf. Ein Appell, der vom deutschen Kanzler Merz kommt, der heute überraschend die ukrainische Hauptstadt Kiew

0: Sinken. Auch heute am letzten Tag ist ein Mitarbeiter an einer Schiffsschaukel so schwer verletzt worden, dass er reanimiert werden musste.
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1: Mit Alexander Fekonja. Es hat schon fast Tradition bei der SPÖ, dass um den Chefposten diskutiert wird. Bundesparteichef Babler trifft sich jetzt in Kürze mit den roten Landeschefs, die sich zuvor schon zu Mittag untereinander abgestimmt haben. Ins Rollen gebracht hat die Krisensitzung Medienmanager Gerhard Zeiler. Er will SPÖ-Chef werden, beschlossen wird heute aber wohl noch nichts. Was auch immer heute vereinbart wird, muss vom Bundesparteivorstand bestätigt werden. Dafür wäre ein Sonderparteitag nötig. Wenn eine Frau ihr Kind vor der Geburt verliert, gibt es dafür bisher nur den Krankenstand in Österreich, Sophie Weinhandl. Das will Sozialministerin Corinna Schumann jetzt aber ändern und Frauen bei einer Fehlgeburt eine Trauerzeit ermöglichen.
2: Ja, und zwar gestaffelt nach Schwangerschaftswoche. Ab der 16. Woche sollen sich Frauen 4 Wochen freistellen lassen können, ab der 20. Woche 8 Wochen und ab der 23. Woche 16 Wochen. Wer nicht will, dass der Arbeitgeber davon erfährt, soll wie bisher in den Krankenstand gehen können. Bezahlt werden soll die Trauerzeit aus dem Familienlastenausgleichsfonds. Auch Selbstständige sollen Anspruch haben. Und der Kündigungsschutz soll auf 4 Monate ausgeweitet werden. Eine Änderung nach deutschem Vorbild, wie sie Familienministerin Bauer gern hätte, lehnt Schumann ab.
1: In Deutschland gibt es nach einer Fehlgeburt einen gestaffelten Mutterschutz. Der Mutterschutz bei Tod- und Lebendgeburten müsse aber zwingend bleiben, sagt Schumann. Bei einer Fehlgeburt sollen die Frauen dagegen die Wahl haben. Hören Sie mit diesem sinnlosen Krieg auf. Ein Appell, der vom deutschen Kanzler Merz kommt, der heute überraschend die ukrainische Hauptstadt Kiew besucht hat. Merz hat bei der zerstörten Akademie der Wissenschaften vorbeigeschaut. Währenddessen haben russische Angriffe mehrmals Drohnenalarm ausgelöst. Letzter Tag heute beim Oktoberfest in München und das hat heuer einen neuen Besucherrekord aufgestellt. Rund 7,4 Millionen Menschen haben die Wiesn besucht und dabei 6,7 Millionen Maß Bier getrunken. Überschattet worden ist das Fest allerdings von mehreren Unfällen mit insgesamt 4 Toten. Auch heute am letzten Tag ist ein Mitarbeiter an einer Schiffsschaukel so schwer verletzt worden, dass er reanimiert werden musste.
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1: Mit Alexander Fekonja. Es hat schon fast Tradition bei der SPÖ, dass um den Chefposten diskutiert wird. Bundesparteichef Babler trifft sich jetzt in Kürze mit den roten Landeschefs, die sich zuvor schon zu Mittag untereinander abgestimmt haben. Ins Rollen gebracht hat die Krisensitzung Medienmanager Gerhard Zeiler. Er will SPÖ-Chef werden, beschlossen wird heute aber wohl noch nichts. Was auch immer heute vereinbart wird, muss vom Bundesparteivorstand bestätigt werden. Dafür wäre ein Sonderparteitag nötig. Wenn eine Frau ihr Kind vor der Geburt verliert, gibt es dafür bisher nur den Krankenstand in Österreich, Sophie Weinhandl. Das will Sozialministerin Corinna Schumann jetzt aber ändern und Frauen bei einer Fehlgeburt eine Trauerzeit ermöglichen.
2: Ja, und zwar gestaffelt nach Schwangerschaftswoche. Ab der 16. Woche sollen sich Frauen 4 Wochen freistellen lassen können, ab der 20. Woche 8 Wochen und ab der 23. Woche 16 Wochen. Wer nicht will, dass der Arbeitgeber davon erfährt, soll wie bisher in den Krankenstand gehen können. Bezahlt werden soll die Trauerzeit aus dem Familienlastenausgleichsfonds. Auch Selbstständige sollen Anspruch haben. Und der Kündigungsschutz soll auf 4 Monate ausgeweitet werden. Eine Änderung nach deutschem Vorbild, wie sie Familienministerin Bauer gern hätte, lehnt Schumann ab.
1: In Deutschland gibt es nach einer Fehlgeburt einen gestaffelten Mutterschutz. Der Mutterschutz bei Tod- und Lebendgeburten müsse aber zwingend bleiben, sagt Schumann. Bei einer Fehlgeburt sollen die Frauen dagegen die Wahl haben. Hören Sie mit diesem sinnlosen Krieg auf. Ein Appell, der vom deutschen Kanzler Merz kommt, der heute überraschend die ukrainische Hauptstadt Kiew besucht hat. Merz hat bei der zerstörten Akademie der Wissenschaften vorbeigeschaut. Währenddessen haben russische Angriffe mehrmals Drohnenalarm ausgelöst. Letzter Tag heute beim Oktoberfest in München und das hat heuer einen neuen Besucherrekord aufgestellt. Rund 7,4 Millionen Menschen haben die Wiesn besucht und dabei 6,7 Millionen Maß Bier getrunken. Überschattet worden ist das Fest allerdings von mehreren Unfällen mit insgesamt 4 Toten. Auch heute am letzten Tag ist ein Mitarbeiter an einer Schiffsschaukel so schwer verletzt worden, dass er reanimiert werden musste.
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